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Guten Morgen, natürlich auch an diesem Dienstag, ja, den 19.05.2026. Herzlich willkommen hier in der Morning Show. Der Bagger am Start und das Ganze bis 13 Uhr. Und wenn du Lust hast, irgendwie in der Zeit ein bisschen zu chatten, dann komm einfach vorbei. Ja, wir sind hier bereit. Ja, der Chat ist geöffnet. Also der ist ja immer offen, aber jetzt zur Sendung natürlich ist er auf jeden Fall offen. Ja. Also auf der Startseite radioemergency.de auf den RE-Chat-Button klicken. Gebt euch einen Namen und dann reimet euch. Ja, kommt in meine Welt, würde ich mal sagen. Und das ist gleich das Stichwort für den ersten Song hier. Kommt von der Band Heldmaschine. Und ist noch gar nicht so alt. Ich glaube, ja, von 2025. Meine Welt. Guten Morgen.

0: fahren.
1: Den wählen wir jetzt mit 80% zum Bundeskanzler. Und damit kann der schalten und walten, wie er will, weil das macht alles Sinn, was er sagt. Was würdest du politisch ändern, quasi morgen um 9, wenn du das erste Mal als Bundeskanzler der Bundesrepublik ins Büro kommst?
2: Ich habe das neulich schon mal gesagt, ich wiederhole es, ich würde jedem Menschen eine gedeckte Kreditkarte geben. Das wär's.
1: Womit wäre die gedeckt?
2: Mit Geld.
1: Dann hat's ja, also wenn du unendlich Geld schaffst, ist
2: jeder kriegt eine Kreditkarte und das, was er kaufen will, kann er damit kaufen.
1: Dann ist das Geld ja nichts mehr wert.
2: Was würdest du denn machen, wenn du so eine Kreditkarte hättest?
1: Vielleicht habe ich so eine Kreditkarte.
2: Okay, was würdest du machen, Ben?
1: Nichts anderes. Das,
2: ja, sag doch mal, was würdest du tun?
1: Das, was ich heute auch mache. Ich sitze mit dir und unterhalte mich.
2: Okay, und morgen? Was wirst du morgen machen?
1: Das gleiche wieder.
2: Okay, aber irgendwann gehst du ja an den Laden, ne?
1: Genau, zieh die durch.
2: Und wer sitzt da?
1: Da sitzt tatsächlich, ich erinnere mich daran, dass du, wie du das, was du erzählt hast, da sitzt dann möglicherweise keiner mehr,
2: weil niemand
1: mehr arbeiten muss.
2: Nein, die Welt bricht so zusammen. Die Welt, wie wir sie kennen, ist deswegen, weil sie durch Geldmangel organisiert ist. Jeder sitzt genau dort, weil er es nicht leisten kann, dort nicht zu sitzen. In dem Moment, wo wir alle eine gedeckte Kreditkarte haben, müssen wir alle einander um etwas bitten. Das würde die Welt vollkommen verändern. Mehr möchtest du gar nicht tun. Ab jetzt müssen alle einander um etwas bitten. Können Sie mal mein Knie operieren? Nicht, Sie müssten mein Knie operieren, ich zahle ja dafür. Die Haltung der Menschen untereinander wäre mit viel mehr Demut. Ich kann froh sein, wenn Sie was für mich machen, weil in der Zeit, wo ich frei habe, arbeiten Sie für mich. Wir können uns Arschloch nicht mehr leisten. Stell dir mal eine Welt vor ohne Arschlöcher. Das wäre eine Riesenumwälzung. Und dann brauchen die auch keinen Bundeskanzler. Und da würde ich sagen so, und da würden Menschen anfangen, sich in kleinen Gruppen zu organisieren. Und die Kreditkarte müsste gar nicht mehr benutzt werden. Bei uns im Dorf würden wir einen Zebrastreifen bauen, Feuer machen, du machst das, die Menschen würden Gemeinschaft erleben. Das wäre ja total fair. Da gäbe es niemanden mehr, der aufgrund seiner Position die letzte Scheiße machen könnte, aber alle anderen

durch Ohnmacht bekämpfen, weil er einfach unglaublich viel Geld hat und alles drumherum wegkaufen. Nee, Bill Gates kann gar nichts mehr machen. Ursula von der Leyen kann gar nichts mehr machen. Dein Geschäftspartner kann gar nichts mehr machen. Die, mit denen du nicht umgehst, gehen mit dir nicht um. Das ist deine Welt, über die du Macht hast. Das reicht.

0: Ja, sehr schöne Nummer hier von Iron Maiden, ja, Brighter Than a Thousand Suns, ja, schöne Nummer. Ja, ich habe gestern ein Meme gesehen, Leute, ich bin wirklich schockiert. Also, manchmal denke ich, diese satanische Umkehr, die findet tatsächlich überall statt, ja. Hier geht es jetzt in dem Fall um die EU und ja, wer unseren Telegram-Kanal in unserem Telegram-Kanal ist, ja, morningshow-info, der hat es schon gesehen und es ist fassungslos. Es geht um ein Plakat der EU, ja, und ich habe versucht, das Ganze noch zu verifizieren, also ich hoffe mal, dass es echt ist. Nein, ich hoffe eigentlich nicht, dass es echt ist. Ja, ich hoffe ehrlich gesagt, das ist irgendwie, da hat sich jemand mit KI irgendwie dran gemacht und das ein bisschen verändert. Ich weiß es nicht, es sieht sehr offiziell aus. Ich lese euch mal den Text vor, was auf dem Plakat steht. Ja? Da muss man wirklich, na egal. So, also, in manchen Ländern kann dich ein Witz am Dresen die Freiheit kosten. Nicht in der EU. Schützen, was uns wichtig ist. Das ist echt.
1: Vertrauen Sie den Gesundheitsbehörden? Vertrauen Sie der Weltgesundheitsorganisation? Vertrauen Sie dem gesunden Menschenverstand und journalistischer Sorgfalt in den Qualitätsmedien?
2: Frau von der Leyen, Sie sind eine Schande für jede Demokratie.

Mensch, Leute, regt euch doch nicht jedes Jahr immer so auf über diese, na sag schon, über diese politisch versiffte Kuriositätenkabinett. Da, wo keiner wirklich singen kann. Na, diese Freak

0: Blut und noch Spaß in der Mikro.
1: Fällt mir jetzt nicht ein, ihr wisst schon. Germany, 0 Points. Ich kicke jetzt schon seit Jahren nicht mehr, um meine Nerven zu schonen. Aber eins hat mich dieses Jahr dann doch geärgert. 0 Points von Ukraine, habe ich gehört. Das ist doch wirklich ein starkes Stück, oder? Da schrieb irgendwo jemand, Deutschland muss endlich mal kapieren, dass man sich mit Geld keine Freunde kaufen kann. Und ich sag dazu, wer will denn schon Freunde, die sich vorn und hinten das Geld drinstecken lassen von Menschen, die sie überhaupt nicht leiden können? Mein Lebensmotto war schon immer und wird's auch immer bleiben, auf charakterlose Gesindel kann man gut und gerne verzichten. Und dann dieser Keksfabrikant, der seine antidemokratische Schokoladenseite gezeigt und sich eingereiht hat beim Musical Die Hetzerparade. Komisch, dass sich alle von der AfD distanzieren, aber nicht von der linksextraordinären Antifantentruppe und auch nicht von den vielen Kinderfreunden. Und jetzt noch ein Beweis dafür, dass unser Land mit voller Absicht, mit wirklich vollem Karacho in eine Schieflage gebracht werden soll, die bald nicht mehr zu beheben ist.
2: Jetzt ist aber einem Forscherteam aus Sachsen ausgerechnet beim Thema Benzin eine Sensation gelungen. Sie haben klimafreundliches Benzin entwickelt, und zwar produktionsreif.
3: Vereinfacht gesagt sind die Zutaten für den Treibstoff Kohlendioxid, Wasser und Strom. Daraus wird Methanol hergestellt, das in chemischen Reaktionen in Benzin und Wasser zerlegt wird. Das CO2 soll aus Industrieabgasen gewonnen werden, aber auch aus Abfall ließe sich das Benzin herstellen.
1: Lasst euch das mal auf der Zunge zergehen. Umweltfreundliche Benzin, auch aus Abfällen herstellbar. Unendlich viele Probleme könnten damit gelöst werden. Aber
4: wir sind in mehreren Gesprächen, Südamerika, in Nordeuropa, in Mitteleuropa, aber in Deutschland nicht, das muss ich sagen.
5: Sind Sie enttäuscht?
4: Ja, schwer enttäuscht. Schwer enttäuscht, weil wir mit Fördermitteln aus Deutschland arbeiten. Auf der einen Seite und auf der anderen Seite unser Geld im Ausland verdienen müssen.
1: Tja, was meint ihr, was alles bereits existiert auf diesem Planeten? Dinge, die das Leben der gesamten Menschheit zum Positiven verändern könnten, aber die Obrigkeit auf dem ganzen Globus sagt, nee, danke. Habt ihr übrigens gesehen, wie John Travolta jetzt aussieht? Ich weiß. Darin ist nichts Mystisches oder Befremdliches. 72 ist das neue 42. Die haben einfach nur den Jungbrunnen entdeckt, aber leider darf nicht jeder rinhopsen. Tschö mit Ö.
6: Ich und der liebe Gott, wir haben uns geeinigt.
7: Wir sind im Auftrag des Herrn unterwegs.

Meine Damen und Herren, es gibt Momente, in denen Ungehorsam eine Pflicht sein kann. Momente, in denen man nur dann Anstand und Menschlichkeit wahrt, wenn man sich gegen einen Befehl, gegen den Druck von Vorgesetzten oder auch den Druck der Masse auflehnt und gegenhält. Es gibt Momente, in denen der Einzelne die moralische Pflicht hat, zu widersprechen und sich zu widersetzen. Das erkennt auch unsere Verfassung an. Im Artikel 20 unseres Grundgesetzes ist das Recht zum Widerstand festgeschrieben. Und zwar, ich zitiere, gegen jeden, der es unternimmt, diese Ordnung zu beseitigen, wenn andere Abhilfe nicht möglich ist.

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Und ja, da gehen Grüße raus an unsere Dani. Ja. Dani's Harmony in Zwickau. Alle, die da jetzt sitzen, grüße ich mal ganz lieb. Ja. Schön, dass ihr euch für Dani entschieden habt, weil es gibt keine bessere. Ja. Vergesst es. So, weiter geht's hier mit der Begrüßung im Chat. Ja, das machen wir doch jetzt erstmal. Ich grüße ganz herzlich Blatano, den Burns, der Susanne, Fischhead, Hope ist da, H-Weber, It's Urgent und Soundy Mobil. Da hat sie ihn schon wieder sein Voodoo-Phone verkackt, ja. Kein Internet mehr, das ist blöd, ja. Aber über Handy geht's ja auch, wenn man denn den richtigen Vertrag hat, sonst wird's teuer. Aber wahrscheinlich hörst du den kleinen Stream. Wir haben ja für jeden etwas dabei, ja. Also wer kein großes Datenvolumen hat beim Handy und RE hören möchte auf dem Handy, der kann das gerne tun. Wir haben dafür extra verschiedene Player eingerichtet. Da könnt ihr auch mal reingucken, ja. Auf der Startseite seht ihr das. Oben rechts, links. Das andere rechts. Da steht RE hören. Wenn ihr da draufklickt, dann könnt ihr, dann seht ihr RE hören hier. Wenn ihr da draufklickt, dann könnt ihr euch die Qualität des Streams aussuchen, ja, es gibt für jeden was, das Komplettpaket, ja, wer viel Datenvolumen hat, der kann halt die gute Qualität wählen und der andere muss dann halt ein bisschen Qualität einbußen, kann aber dafür länger hören, also, so, hier ist Ordinary World und die haben wir gerade, ja, Duran Duran, guten Morgen.

0: Mutter in Behandlung, eine ganz nette Frau, die irgendwann zu mir meinte, ob ich mir ihre Tochter angucken könnte. Die ist 16 und die war quasi mit einem Gott sei Dank nicht vollzogenen Suizidversuch in der geschlossenen Psychiatrie. Die hat dann quasi, als die Tochter dann entlassen wurde mit diversen Antidepressiven, die dann in meine Praxis gebracht und ich habe ein ganz banales Blut abgenommen. Die hatte einen Vitamin B12-Mangel von 90. Die hatte ein Vitamin D von 6, die hatte ein Ferritin von 5, Schilddrüse war so lala, kein Wunder, da ist ja da nicht mehr viel, Selen wahrscheinlich auch nicht, die hatte Magnesiummangel. Es gibt dann so Momente, wo ich da so sitze und mir die Sachen angucke und eigentlich möchte ich dann weinen, weil ich das als eine unfassbare Fehlbehandlung empfinde, so eine junge Frau mit einem Antidepressivum zu behandeln, wenn nicht mal die Basics abgeklärt. Und ich bin mir total sicher, dass jeder Arzt da draußen in der Lage sein muss, zuerst zu sagen, hey, wenn jemand eine Depression hat mit 16, vielleicht fehlt dem was. So, und dann haben wir ganz banal nur diese Mängel behoben. Und sie studiert jetzt internationales Recht, sie fährt durch die Welt, sie ist total happy und nichts davon ist mehr vorhanden. Aber fast wäre sie gestorben.
1: Wir sagen immer, lieber Arm ab als Arm dran, ne?

The Emptiness Machine hier von Linkin Park, ja, ihre neue Single. Ich finde sie grandios. Unsere Emmy würde da wahrscheinlich widersprechen, aber ja, ich weiß nicht, ob sie das so ganz objektiv betrachtet. Ich meine, Mike Shinoda ist ja noch nicht 80, dass er jetzt aufhören könnte, Musik zu machen. Ja, also der muss sich schon noch da entfalten und ich finde es grandios. Emily Armstrong, ja, kann man auch halten, was man will von ihr, aber ich finde, sie macht ihre Sache gut. Also singen kann die. Da können wir uns ja mal irgendwie die Hand geben, wa? Jetzt Musik aus Prag von Dr. Victor. Hier ist Stand Up. Guten Morgen.

Ich trinke meistens Alkohol. Also morgens fange ich schon an und dann mittags trinke ich ein Glas Rum und abends Rum. Nachmittags Rum mit Tee. Tee mit Rum oder Rum mit Tee ist ja egal, aber besser ist Rum mit Tee natürlich.

Dance. Die Kaiser Chiefs hier in der Morning Show mit How to Dance, eine relativ neue Single. Ja, haben sich ein bisschen verändert, die Jungs, aber auch nicht zum Schlechten. Ja, schön tanzbar, ja. Und passt irgendwie so ein bisschen zu dem nächsten Song, ja. Der kommt von Daft Punk und heißt One More Time. Einen wunderschönen guten Morgen.

0: Daft Punk und One More Time. Ja, ärgert ihr euch auch immer, wenn ihr mitbekommt, dass euer Schwangerschaftstest, dass dafür Tiere sterben müssen? Also mich ärgert das immer maßlos, immer wenn ich einen mache. Ja, was denn? Jeder kann hier Kinder kriegen. Kennt ihr das neue Narrativ noch nicht? Also, verinnerlicht das jetzt endlich, ja? Männer können Kinder kriegen. Also, Punkt, aus. Nein, das sag auch nicht ich, dass dafür Tiere sterben müssen, aber das sagt hier eine junge Dame. Und ich habe so ein bisschen den Eindruck, sie kommt vom Fach. Da hören wir doch mal rein.
1: Wusstest du, dass für diese Dinger hier Tiere sterben müssen? Mich hat das ehrlicherweise ziemlich geschockt. Ganz kurz dazu, wie das funktioniert. Schwangerschaftstests arbeiten mit Antikörpern, die das Hormon HCG erkennen. Dadurch siehst du überhaupt erst diese Linien. Und diese Antikörper werden klassischerweise auf zwei Arten hergestellt. Entweder direkt im Tier durch Immunisierung und wiederholte Blutabnahme oder in tierischen Zellkulturen. Und jetzt kommt der Punkt, der für mich echt heftig war. Damit diese Zellkulturen überhaupt wachsen können, brauchen sie Nährlösung. Und da wird oft fetales Kälberserum eingesetzt. Klingt abstrakt, ist aber total brutal, denn das wird aus Blut ungeborener Kälber gewonnen. Also Kühe werden geschlachtet, die Pföten entnommen und daraus wird dieses Serum gewonnen, das dann in der Forschung und Produktion eingesetzt wird. Ich saß wirklich da und ich dachte mir, du machst einen Test, weil potenziell neues Leben in deinem Körper entsteht und im Hintergrund passiert quasi genau das Gegenteil. Genau deswegen finde ich es spannend, dass es inzwischen auch eine Alternative gibt. Hey Mela hat einen Schwangerschaftstest entwickelt, bei dem die Antikörper nicht mehr über Tiere oder tierische Zellkulturen hergestellt werden, sondern über Mikroorganismen wie Kieselalgen. Also komplett ohne tierische Bestandteile. Wenn es eine Möglichkeit gibt, solche Produkte ohne Tierausbeutung herzustellen, warum sollte man sie nicht nutzen? Es gibt kein Argument dafür, einen anderen Test zu nutzen. Deshalb erzählt auch gerne anderen davon, denn ich glaube, das wissen wirklich wenige Menschen.
2: Olia, ich glaube, ich krieg die Grippe.
3: Hast du nicht 6 Jahre Medizin studiert?
2: Ja und?
3: Und du warst trotzdem krank? Das ist schon peinlich.

The Chemical Brothers hier mit Galvanize. Und das hast du in der Morning Show gehört. Das Ganze um 11 Uhr und 19 Minuten. Und wenn du Lust hast, hier in den Chat zu kommen, dann tu dir keinen Zwang an. Ja, auf der Startseite findest du den RE-Chat-Button. Einfach draufklicken. Ja, wir kommen zu einer relativ neuen Band. Frischer Wind hier. Ich könnte mir vorstellen, dass man von denen noch mehr hört. Aber es kann ja auch immer sein, dass irgendein kreativer Kopf dieser Band die Band verlässt und damit stirbt dann die ganze Band. Ja, das ist schon oft passiert. Die kreativen Köpfe müssen halt bleiben, sonst ist die Band nicht mehr das, was sie war. Ja, Stichwort Linkin Park. Ja, wenn Mike Shinoda jetzt gestorben wäre, dann wäre Linkin Park auch. Also ich glaube, mit Chester Bennington alleine, naja, vielleicht sie hätten einen Ersatz gefunden. Ob der ähnlich ist, weiß man nicht. Ja, also eine relativ neue Band namens Pamela. Und nicht Anderson. Nein. Nur Pamela, ja, Punkt. Und der Song Better Than Before. Einen wunderschönen guten Morgen euch.

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1: Hätten Sie mal 22,5 Milliarden? Ausgerechnet im Fall des hochgerobten Oligarchenparadieses Ukraine verzichtet die sonst so kontrollversessene EU auf jedes wirksame Kontrollverfahren. Nach Auskunft der EU sollte der Zahlungsempfänger, Zitat, Unregelmäßigkeiten im Zusammenhang mit der Verwendung der erhaltenen Mittel selbsttätig der Kommission melden. Sollte, Zelensky, von selbst, selten so gelacht. PS, bei einem Zahlungsausfall der Ukraine werden übrigens Sie da draußen für die 90 Milliarden gerade stehen. Der Kredit wird dann von 24 EU-Staaten zurückzuzahlen sein. 22,5 Milliarden von Ihnen, 17 Milliarden von den Franzosen. Den Rest verteilen wir auf die Kleinstaaten. Außer Ungarn, Slowakei und Tschechien, die sind raus aus der Sache.
2: Sind Sie arbeitsunfähig, Rentner oder beziehen Sie Bürgergeld? Sind auch Sie von Unregelmäßigkeiten betroffen? Besitzen Sie plötzlich einen Bentley, eine Villa in Miami mit goldenen Toiletten und ein Motorboot in Monte Carlo? Haben Sie festgestellt, dass auf Ihrem Konto plötzlich Millionenbeträge eingegangen sind? Das kann jedem jederzeit passieren. Melden Sie dies einfach der Kommission. Am besten per Faxgerät.
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Die neue Single hier von Black Label Society. Natürlich Aushängeschild von Zakk Wylde, ja, der ja ziemlich lange bei Ozzy Osbourne als Gitarrist unterwegs war. Mittlerweile bei Pantera, ihr kennt das wahrscheinlich. Ja, jetzt kommen wir wieder zu altbewährtem hier. Und das kommt von der Band Megadeth. Ja. Und Dave Mustaine war ja eigentlich mal der erste Gitarrist von Metallica, ist ja dann relativ früh ausgestiegen. Ob er es bereut hat, ich weiß nicht, Megadeth hatte auch mega Erfolg. Also waren auch sehr erfolgreich. Aber Metallica ist natürlich, mein Gott, die kriegen $1 Million für einen Auftritt. Ich glaube, das schafft Megadeth so schnell nicht. Aber wer weiß, ich kenne mich da jetzt auch nicht so doll aus. Keine Ahnung, was die verdienen. Hier ist Megadeth mit Dave Mustaine und der Tour Le Monde.

0: Jetzt ist aber einem Forscherteam aus Sachsen ausgerechnet beim Thema Benzin eine Sensation gelungen. Sie haben klimafreundliches Benzin entwickelt, und zwar produktionsreif.
1: Vereinfacht gesagt sind die Zutaten für den Treibstoff Kohlendioxid, Wasser und Strom. Daraus wird Methanol hergestellt, das in chemischen Reaktionen in Benzin und Wasser zerlegt wird. Das CO2 soll aus Industrieabgasen gewonnen werden, aber auch aus Abfall ließe sich das Benzin herstellen.
2: Das ist noch nicht der interessante Teil. Jetzt achtet mal drauf.
3: Der Müll wird nicht verbrannt, der Müll wird dann wieder in chemische Produkte umgewandelt, das sogenannte chemische Recycling. Das heißt, das, was wir als Wertstoffe im Müll drin haben, Kohlenstoff, Wasserstoff, der kann dann wieder in Form von Methanol oder in Form von Benzin wieder genutzt werden in der chemischen Industrie.
2: Also wir könnten eigentlich unabhängiger sein von Ölvorkommen. Wir könnten was Gutes tun fürs Klima. Wir könnten das vielleicht sogar so produzieren, dass es viel billiger wird in Deutschland. Wir könnten vielleicht sogar das so weit treiben, dass wir da richtig exportieren und wirtschaftlich in Deutschland richtig was davon haben. Aber das ist auch nicht der Punkt. Achtet mal, was jetzt noch kommt. Ich spule mal vor bis zu der Stelle.
1: Die Anlage könnte mit Ökostrom sogar noch eins draufsetzen, wäre komplett klimaneutral. Die Technologie aus Chemnitz und Freiberg hat nun den Status Industriereife.
4: Wir sind in mehreren Gesprächen, Südamerika, in Nordeuropa, in Mitteleuropa, aber in Deutschland nicht, das muss ich sagen. Aber in Deutschland nicht.
2: Alle sind daran interessiert, aber die Deutschen nicht, die deutsche Regierung nicht. Warum nicht? Ich dachte, wir wollen hier die Welt retten. Ich dachte, klimaneutral ist super. Ich dachte, wir haben wirtschaftliche Schwierigkeiten. Warum wird genau so ein Projekt hier nicht gefördert? Es würde doch allen auf allen Ebenen helfen. Da will mir jemand sagen, dass das hier nicht absichtlich gegen die Wand gefahren wird. Folgt mir für mehr Wahrheit und Gesundheit. Glücklich durch ein gesundes Leben.
5: Muss ja Pläne geben, nicht? Aber es wäre nicht mehr.

X war das mit Battles. Was für ein Song, ja, wirklich coole Nummer. Damit kam die Metal-Susi mal hier an. Wer sich noch erinnert, ja, Metal-Susi, die hier in Freising für den Lindenkeller zuständig ist, also für die Metal-Konzerte dort. Die betreut sie wirklich sehr liebevoll. Wahnsinn, wer schon mal dabei war, weiß, was ich meine. Also es ist, die Susi macht das perfekt, ja. Und die kam mit diesem Song an, als sie hier war, um ein bisschen Werbung zu machen für ihre Veranstaltung. Und Wahnsinn, ja, Wahnsinn. Es ist übrigens der Lieblingssong von Susis Ehegatten, ja, dem Klaus. Liebe Grüße gehen raus an den Klaus. So, hier ist die Morning Show und ihr hört jetzt als nächstes Blind Ego. Ja, eine Band, die eigentlich auch aus Freising kommt, aber nicht komplett. Ja, da gibt's der Schlagzeuger, glaube ich, kommt aus Hamburg. Also ganz genau kann ich sie nicht zuordnen, aber ich weiß, sie kommen alle irgendwie woanders her. Ja, aber der Kopf dieser Band ist Kalle Weiner von RPWL, der Gitarrist, der ist natürlich hier in Freisinger, ja, also. Und hier ist Blind Ego mit Spiders, Spinnen.

0: Yeah. Blind Ego mit Spiders. Ja, und da hört man doch tatsächlich den Tool-Fan raus, Kalle Weiner. Ich weiß, dass er Tool-Fan ist. Ich habe ihn in Prag auf dem Tool-Konzert getroffen. Auch er hat keine Karten mehr für deutsche Konzerte von Tool bekommen. Also mussten wir nach Prag ausweichen, ja. Aber war sehr schön, ja. Und man hört es, ja, die Riffs so irgendwie sehr an Tool angelehnt. Zwischendurch immer mal wieder, ja. Der Refrain jetzt nicht, das ist jetzt nicht von Tool, aber es soll ja auch Blind Ego sein. So, ja, was haben wir jetzt am Start? Hier, oh!
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0: Aber sowas von. Ja, hier, das Album der Woche. Diese Woche kommt es aus New York City von der Band The Black Keys, ja, Zwei-Mann-Band, die, aber ich sag's immer wieder, aber ist auch interessant, ja, bei Live-Konzerten sind die natürlich eine komplette Band. Sie mieten sich immer irgendwelche Musiker dazu und haben da auch ein sehr gutes Händchen, also sehr gute Live-Band auf jeden Fall, die sie da immer wieder auf die Beine stellen. Auf jeden Fall haben sie ein neues Album, Peaches heißt das Album, und ihr kommt hier komplett in den Genuss dieses Albums. Natürlich jeden Tag nur ein Song, anders dürfen wir es auch gar nicht machen, aber das reicht ja auch, ja? Also, das Album der Woche, Peaches von The Black Keys und der Song Tell Me You Love Me.

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2: Ja, die Klassikermittag, die kommt ja immer nach dem Album der Woche. Ja, und der Grund dafür ist natürlich, wir haben es angefangen in der Corona-Zeit, ja, da haben wir immer den Gefangenenchor gespielt um 12, um der Welt zu zeigen, dass wir damit nicht einverstanden sind, was hier abläuft, ja, und was sie mit uns machen. Und ja, irgendwie haben wir dann gedacht, naja, irgendwann wurde das Ganze ja wieder aufgelockert, kein Lockdown mehr. Und naja, dann haben wir gedacht, naja, dann könnte man ja auch den jüngeren Menschen, die jetzt hier auch hoffentlich zuhören, ja, mal so ein bisschen die Klassik erschließen. Ja. Und das tun wir jetzt seit ziemlich langer Zeit. Der It's Urgent ist damit vertraut, ja. Der sucht hier für euch die Klassik raus. Und heute hat er sich für Klassik entschieden, die ich ehrlich gesagt gar nicht kenne. Ich weiß auch nicht, ob wir jetzt schon von dem was hatten. Jeremiah Clarke. Ein bisschen sagt mir was der Name, ja, aber nicht so wirklich. Also, wer eine Fackel anzünden möchte zur klassischen Musik, für Frieden. Er hat Frieden gesagt. Für Frieden und Freiheit. Er hat Freiheit gesagt. Dann könnt ihr das gerne bei uns im Chat tun. Und dazu gibt's, wie gesagt, Klassik. Trumpet Voluntary, hier ist Jeremiah Clarke.

0: Black Shelton, ja, ein richtiger Cowboy hier, God's Country. Und die Cowboys sind heute ja auch nicht mehr das, was sie mal waren, ja. Früher, wenn du was von Cowboys gehört hast, dann denkst du an Marlboro, ja. Marlboro und Bohnen irgendwo überm Feuer, ja. Ein Stück Brot dazu. Das sind Cowboys, das sind noch echte gestandene Männer. Ja, heute denken die sogar noch ans Rauchen, ja. Vielleicht sogar noch ans Kiffen.
1: Erstmal einbauen.
0: Ja, das ist heute die Einstellung der Cowboys, ja. Glaubt ihr nicht? Eric Church hier. Smoke a little smoke.
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Jelly Roll war das mit Liar. Ha, er hat ja so recht. Da gibt es leider viel zu viele von. Ja, ihr hört immer noch die Morning Show hier auf Radio Emergency und ihr dürft auch immer noch gerne in den Chat kommen, wenn ihr wollt. Bis 13 Uhr läuft die Sendung auf jeden Fall noch. Und dann gibt's ja heute Abend wieder den Club Noir mit Matt Steve. Das Ganze um 18 Uhr. Die dunkle Seite von Radio Emergency. IBM, Elektronik, Post-Punk, also Sachen hat er für euch im Angebot. Ja, das Ganze heute Abend 18 Uhr. Hört mal rein. Lohnt sich. Jetzt eine Künstlerin hier aus der Schweiz. Schweiz. Stefanie Heinzmann mit Power.

Ja, Whisky ist sein einziger Freund. Von mir aus. Soll er machen, aber ich würde mal sagen, ja, the drugs don't work. Zumindest behauptet das Richard Ashcroft. Und der ja wiederum der Sänger von The Verve ist. Ja, und hier ist aber eine Solo-Nummer. Ja, also die ist schon von The Verve, aber solo von ihm vorgetragen. Akustisch. So. The drugs don't work.

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Die Band live hier mit Ed Kowalczyk am Kowalczyk, so heißt er, am Mikrofon, ja. Selling the Drama, sehr geile Nummer. Jetzt kommen wir zu einer englischen Rockband namens Arena. Dort spielt ja der Keyboarder Pendragon, ja, von Pendragon, der Keyboarder. Und zu dem Zeitpunkt aus diesem, also die haben mehrfach den Sänger gewechselt, ja. Aber als diese Single aufgenommen wurde, war der Sänger derselbe, der jetzt gerade bei The Sweet singt. Ist mir sein Name auch entfallen, aber auf jeden Fall der gleiche Sänger. Ja. Hier ist Arena mit Poisoned. Und der Schlagzeuger, das wollen wir ja auch nicht unterschlagen, ja, von Marillion, der erste Schlagzeuger. Mick Pointer.

0: Ich möchte eine Frau sein. Ich möchte, dass ihr mich von jetzt an Loretta nennt.
1: Was?
0: Das ist mein Recht als Mann.
2: Ja, aber warum möchtest du Loretta sein, Stan?
0: Weil ich Babys haben möchte.
1: Was möchtest du haben? Babys?
0: Jeder Mann hat das Recht, Babys zu haben, wenn er sie haben will.
1: Aber du kannst keine Babys haben.
0: Unterdrücke mich bitte nicht.
1: Ich unterdrücke dich überhaupt nicht, Stan, aber du hast keine Mumu. Eine Gebärmutter hast du auch nicht. Wie soll denn das funktionieren? Willst du es in der Zigarrenkiste aufheben?
2: Warte, ich habe eine Idee. Nehmen wir an, dass ihr euch darauf einigt, dass er keine Babys bekommen kann, weil er keine Gebärmutter hat, woran niemand schuld ist, nicht mal die Römer. Aber dass er das absolute Recht hat, Babys zu bekommen.
3: Gute Idee, Judith. Wir kämpfen gegen die Unterdrücker für dein Recht, Babys zu haben, Bruder. Verzeih, Schwester.
1: Das ist aber sinnlos.
3: Was?
1: Es ist vollkommener Blödsinn, für sein Recht, Babys zu bekommen, zu kämpfen, wenn er keine Babys bekommen kann.
3: Es ist symbolisch für unser Ringen gegen die Unterdrückung.
1: Symbolisch für sein Ringen gegen die Realität.

Apokalyptica war das mit Live Burns. Wirklich eine sehr schöne Nummer. Ja, als nächstes haben wir jetzt hier einen jungen Mann, den ihr alle kennen solltet, aus der Band Selig. Der Sänger nämlich Jan Plewka. Jan Plewka hier mit Ein neuer Tag.

0: Und mit den wundervollen Klängen von Fury in the Slaughterhouse. Fury in the Slaughterhouse geht hier die Morning Show zu Ende. Ich sage ein großes Dankeschön da nach draußen an alle Hörer. Ja, vielen, vielen Dank fürs Lauschen. Und ich hoffe, ihr seid auch morgen wieder dabei. Morgen um 10 gibt es die nächste Morning Show hier. Heute gibt es noch den Club Noir mit Mad Steve. Unbedingt einschalten. 18 Uhr geht's los, ja. Die dunkle Seite von Radio Emergency heute Abend. Ja, sehr interessant vorgetragen von Mad Steve. Und das ab 18 Uhr. Ja, ansonsten wünsche ich euch einen wunderschönen Dienstag. Ich grüße nochmal alle im Chat hier. Blatano, Dim Burns, Ella, Fishhead, Hope, H-Weber, It's Urgent, Matti, Soundy und Susanne, die gerade schon raus ist. Ja, vielen Dank, dass ihr mit dabei wart. Ich freue mich auf euch morgen früh, 10 Uhr. Gleiche Welle, gleiche Stelle. Bitte um Pünktlichkeit. Nein, Quatsch. Freizügigkeit. Ich bitte um Freizügigkeit. Also, einen wunderschönen Dienstag euch. Zum Schluss gibt's die Absage von Jan Song King. Ganz wichtiger Song. Und den hauen wir jetzt hier raus. Also, macht's gut. Bye, bye. Ciao, ciao. Und Ende.
1: 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Die Schlag auf Schlag und Schritt für Schritt uns Richtung Schlachtfeld führen. Ihr sagt, wir müssen kämpfen und einen Feind besiegen. 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

Dunkelheit lastet schwer auf dem Land. Die drohenden Gipfel der Berge ragen unheilverkündend in den Himmel. Nach all den Jahren ist es wieder da, dieses unheimliche Flüstern in der Nacht. Was verbirgt sich dort in den finsteren Wäldern? 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Es wird kalt am Finsterkamm. Doch es gibt Hoffnung. Denn inmitten all dieser Düsternis stehen die Hüter der Wache hoch oben auf den Türmen, Tag für Tag, Nacht für Nacht, bereit, unsere Familien und unser Land mit ihrem Leben zu verteidigen. Wenn sie ihre Feuer entzünden, dann gnade uns die Göttin. Es sind die Feuer der Angst, die dort brennen. Möge der Heldenmut der Wache heller leuchten als das Licht der Flammen. Denn sie sind unsere letzte Bastion vor dem, was dort im Schatten auf uns lauert. Und unsere einzige Hoffnung dort auf der Finsterwacht.

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3: Captain?
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3: Ja, Captain. 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
2: 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Gehen wir.
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3: Ach so!
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2: Was ist das?
3: Das hier?
2: Mhm.
3: Eine aufblasbare Luftpumpe.
2: Ah.
3: Fernbedienung für einen Watchman.
2: Ah, sehr gut.
3: Und hier, Lachgas aus La.
2: Interessant.
3: Und mit dieser Studie hier habe ich nachgewiesen, wieso Wale so gut riechen.
2: Wieso Wale so gut riechen?
3: Ja.
2: Wieso riechen Wale so gut?
3: Kein Achselschweiß.

0: Leute, alles fertig machen zu einer weichen Landung.
1: Oh nein, nicht schon wieder eine weiche Landung. 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

Einen wunderschönen Dienstagabend, 19. Mai 2026. Hier ist Matt Steve. Und hier ist euer Club Noir. Zwei Stunden mit mir ein wenig in der düster Musikszene rumwühlen. Wir blicken voraus auf das Wochenende. Wave Gothic Treffen heißt es ja, ist am Wochenende angesagt. Da blicken wir natürlich auch mal voraus. Wir blicken in die Alternativcharts und wir blicken natürlich zurück, und zwar ins Jahr 1980. Gestern war es soweit, Todestag von Ian Curtis am 18. Mai 1980. Da hat er seinem Leben ein Ende gesetzt. Gequält von Epilepsien, von Flugangst, nämlich am nächsten Tag hätte er sich auf US-Tour begeben sollen, und da hat er ein bisschen Angst gehabt, das wollte er nicht, ja. Und da ist er hier lieber zu Hause geblieben und hat sich aufgehängt. Nein, Spaß. Auf jeden Fall hat er sich umgebracht, nachdem seine Frau die Scheidung eingereicht hat. 1980 war es. Danach gab es kein Joy Division mehr. Danach gab es nur noch New Order. Hier ist aber jetzt erstmal Joy Division. Und mit denen schicke ich euch in den Dienstagabend mit Shadowplay. Hier ist Joy Division. Einen wunderschönen Dienstagabend.

Ja, Mr. Ian Curtis, rest in peace. 1980, am 18. Mai ist er verstorben. Ja, so, wir bleiben in dem Jahr und wir kommen zu einer glamourösen Band. Ja, glamourös, also man sieht Gothic oder die dunkle Musik kann auch glamourös sein. Und ein schillerndes Beispiel dafür war die Band Specimen. Und die ist vom Sänger Olli Wilstam gegründet worden. Und er wiederum, der ist ziemlich bekannt gewesen dann 1982 spätestens, als er nämlich den The Bat Cave in Soho in London gegründet hat. Ja. Und das war dann ganz schnell der zentrale Treffpunkt der britischen Goth-Szene. Und da traten dann so Bands wie Alien Sex Find, Bauhaus, The Cure und so weiter auf. Ja. Und somit hat auch die Band, die er auch mitgegründet hat, nämlich Specimen, wie auch immer du es aussprechen möchtest, natürlich ihren, Obolus dazu beigetragen. Also die Gründer dieser ganzen Gothic-Szene, da müssen wir die auch nennen. Kiss Kiss, Bang Bang, das ist ihr Song.

0: Spicy Man mit Kiss Kiss Bang Bang aus dem Jahr 1982. Und ja, wir haben einen Chat übrigens für alle, die da draußen zuhören. Da seid ihr natürlich alle herzlich willkommen. Da könnt ihr reinkommen, könnt euch mitteilen, was immer auch ihr zu sagen habt. Oder vielleicht wollt ihr auch über Musik sprechen oder was der Teufel was. Ihr findet ihr auf jeden Fall Ansprechpartner einfach auf die Startseite von radioemergency.de. Gehen, den RE-Chat-Button suchen, finden, drücken, Name auswählen und dann wirst du hier ganz persönlich von mir begrüßt. Ja, das ist eine DJ-Falle, Sauer. Ja, wenn du da einmal kurz dann weggehst hier und nicht hinguckst und drauf merkst, dann kann das passieren, dass du denkst, oh Schande, jetzt ist der Song zu Ende. ja, man weiß das eigentlich im Vorfeld, ja, wann sowas passiert, aber manchmal nimmt es einen dann plötzlich, erschrickt einen das und dann grätscht man rein. Aber wir haben es hingekriegt und wir werden auch den nächsten Song hinkriegen, denn der erschien 1983 auf dem Album Wounded Wood. Ja, das ist eine Platte, die bei Sammlern von Darkwave, Coldwave und auch Minimal Synths ziemlichen Kultstatus hat. Ja, hier geht's um Schleimer K, denn die waren eine britisch-französische Formation und das Ganze um den Michael Wolfen und Dominique Bress. Und ja, leider hat die Band nur kurz existiert, von 81 bis 83. Aber dafür haben sie in der Gothic-Szene eine Duftmarke hinterlassen. Hier ist Schleimer K, heute am Dienstagabend mit Hope Deep Inside. Ich wünsche euch einen wunderschönen Dienstag.
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Schleimer K. Hope Deep Inside. Auch so eine Klassik-Nummer. Ja, und jetzt kommen wir zu einem Song. Der hat Anfang der 2000er tatsächlich bewiesen, dass eben New Order auch Jahrzehnte nach ihrer Gründung absolut relevant noch waren. Ja, und das haben sie mit dem Song Crystal unter Beweis gestellt. Und kleiner Fun Fact am Rande: Da gab es ein Video dazu. Natürlich gab es da ein Video. Und in dem Video hat den Song eine Band performt. Und die Band hieß, Achtung, The Killers, ja, und natürlich waren das nicht The Killers, die Band, die danach kam, sondern das war natürlich eine fiktive Band, die sie halt

einfach The Killers genannt haben, aber die Killers wiederum, jetzt habe ich euch mächtig verwirrt, aber das ist auch gut so, die wiederum haben gesagt, wow, das ist ein cooler Bandnamen, so könnte man sich ja direkt nennen. Haben sie dann auch gemacht und sie sind berühmt geworden. Aber hier ist jetzt New Order mit ihrem Song Crystal aus dem Jahr 2000 oder 2001 müsste das gewesen sein.

New Order waren das mit Crystal hier auf Radio Emergency im Club Noir jeden Dienstagabend ab 18 Uhr mit meiner Wenigkeit. Und wie versprochen werde ich einen Blick vorauswerfen auf das kommende Wochenende, denn da ist es soweit. Eigentlich fängt es ja schon vor dem Wochenende an. Da kommen wir nämlich dann zum WGT, das Wave Gothic Treffen 2026 in Leipzig. Und das Ganze findet zwischen dem 22. und dem 25. Mai statt. Heute haben wir ja den 19. Also wenn wir hochrechnen, dann haben wir morgen den 20. 21. Also am Freitag beginnt das Ganze und das zieht sich dann hin bis zum Montag. Und ja, das ist nicht nur was weiß ich, ein Konzert oder ein Festival. Das ist schon was Besonderes, weil ich nehme euch da mal gerne mit ins Jahr 1988. Und da haben sich tatsächlich noch in der Zeit, zur Zeit der Deutsch-Demokratischen Republik am Belvedere, das ist ein Schlösschen, ja, da haben sich da Menschen getroffen 1988 und haben Walburgisnacht gefeiert. Ja, 20 Leute waren das und da stießen dann immer mehr Anhänger dazu und irgendwie fand es das damalige DDR-Regime gar nicht so toll, dass da so eine Subkultur entstanden ist, wo man nicht genau kontrollieren konnte. Ja, und das war ja das Wichtigste, dass man immer alles schön kontrollieren kann und weiß, wer da mitmacht und was die da machen. Und so ist das Ganze entstanden unter dem Begriff dann Wave Gothic Treffen bis Mitte der 90er Jahre haben sich dann da in Leipzig immer wieder illustre Gestalten des Szene versammelt und es sind Bands aufgetreten und ja, gestartet 1992 mit 2000 Menschen. Dann ging das hoch. Ich war selber 96 da. Da waren es auch noch weit nicht so viel wie jetzt. Jetzt schweben wir meistens so zwischen 16.000 und 20.000 Besuchern, die da hinpilgern. Und ja, es ist natürlich nicht vergleichbar mit den ganz großen Events, was weiß ich, Rock im Park oder Wacken oder sowas. Ja, es ist klein, aber fein und zieht sich über die ganze Stadt. Man kann überall dann Besichtigungen teilnehmen. Es gibt Vorlesungen, Eintritte in den Museen. Die Fahrt mit den Öffentlichen ist natürlich umsonst für die, die eine Karte haben. Und ja, kann man alles nur empfehlen, wenn man skurrile Gestalten zum Beispiel aus der Steampunk-Welt zum Beispiel sehen möchte oder Mittelalter, viktorianisches Picknick im Clara Zetkin-Park zum Beispiel sei zu erwähnen. Ja, also auf jeden Fall ist da einiges los jetzt am Wochenende. 200 Bands haben sich angesagt. Ich habe mir mal eine rausgepickt. Ja, und die nennt sich Bragolin. Und die kommen aus den Niederlanden. Da kommt ja so einiges her, was auch in dieser dunkleren Clubszene unterwegs ist. Habe ich dann noch was im Anschluss daran. Aber der Bragolin, die haben sich 2013 in Utrecht gegründet. Ja. Und die haben einen riesen Song rausgehauen, 2018, einen Clubhit sozusagen. Der war auf dem Debütalbum I Saw Nothing Good, So I Left. Ja, ich hoffe, das macht ihr nicht. Und ihr hört euch jetzt zusammen mit mir Bragolin an, denn die wiederum, die treten am 22.05. um 19.30 Uhr im Felsenkeller auf. Und hier sind sie jetzt im Club Noir. Hier ist Bragolin und Into Those Woods.

Yeah, das war Bragolin aus den Niederlanden. Into Those Woods. Ja, und der Sauer schreibt den Chat natürlich. Da gibt's auch Theatervorstellungen. Es gibt sowas wie Oper. Kino ist auch geboten. Also, wie gesagt, es ist ein kulturelles Festival und natürlich 200 Bands. Die kann ich jetzt natürlich nicht alle vorstellen. Ich habe mir halt ein paar rausgepickt. Ja, und nachdem Bragolin mich ein wenig an die nächste Band auch erinnert vom Style her, und zwar an She Passed Away, habe ich mir gedacht, die haue ich auch mit rein, weil nämlich auch She Passed Away natürlich am Wochenende dabei ist. Am 24.05. um 20.10 Uhr spielen sie sowas wie Headliner in der Agra, in dieser großen Halle, ja, um 20.10 Uhr. Und She Passed Away ist in Europa und auch vor allen Dingen in Südamerika sind die echt Programm, ja. Also die haben sich tatsächlich einen Namen gemacht. Sie sind seit 2006 auf diesen Bühnen unterwegs mit dem Debütalbum Kasvetli Kutlama 2009, da haben sie ihr Debüt rausgehauen und der Song jetzt hier, der stammt aus ein paar Jahre später, ich glaube aus dem Jahr 2015 müsste der gewesen sein und der nennt sich Durdu Dünya und sie ziehen es halt wirklich durch, der Volkan Kana, gell? Oder Chana und der Doruk Öztürkan, die ziehen es wirklich durch, sie singen türkisch Durdu Dünya, das heißt so viel wie die Welt blieb stehen, ich hoffe, das tut sie jetzt nicht, hier ist She Passed Away.

Yeah, she passed away from Türkiye. Man muss ja jetzt Türkiye sagen. Da gab es ja einen riesen Streit mit dem Erdogan, weil die Engländer im Englisch sprechen, haben immer Turkey gesagt. Es ist Turkey. Aber Turkey heißt halt auch Truthahn. Und deshalb bestand Mr. Erdogan da drauf in Zukunft, bitte, das Ding heißt Türkiye und die Band She Passed Away. Durdu Dünya. Ach so, herzlich willkommen bei uns im Chat, Mr. Rick. DJ Rick ist hier auch am Start, sei gegrüßt. Hat sonst noch jemand eingegangen? Ach komm, ich grüße euch alle mal. Hier, Grüße gehen raus an meinen lieben Axel H. Sei gegrüßt. Ebenso Grüße an Blatano. Natürlich Grüße an DJ Bagger. Fischet sei mir gegrüßt. Und unser Rick. Und da habe ich dann auch noch was vorbereitet für euch. Ganz speziell gibt es dann noch was vom Rick. Und Grüße ebenso an Soundy. Und last but not least, Grüße an Sauer. Ja, und einer hat ein Heimspiel wahrscheinlich am Wochenende, und zwar der Ronnie Moorings von Clan of Xymax, der wiederum, ja, Heimspiel deshalb, er kommt zwar aus den Niederlanden, aber er wohnt, soweit ich weiß, in Leipzig oder wohnt er in Dresden? Ich glaube, er wohnt in Leipzig. Auf jeden Fall wird er auftreten mit Clan of Xymax am 24.05. in der Agra. Das ist diese Messehalle um 18.45 Uhr und hier bei uns im Club Noir. Hier ist Clan of Xymax aus ihrem Debütalbum und hier sind sie mit A Day, auch schon eine ältere Nummer, aber immer noch genial.

Ja, das macht doch alles keinen Sinn mehr hier. Day, Clan of Xymerx und natürlich dieses Jahr auch wieder dabei am großen WGT und auch die Universität. Ja, die Universität in Leipzig, die hat, wie gesagt, auch, die trägt auch ein Stückchen dazu bei. Ja, und zwar gibt's an dem Ägyptischen Museum der Universität Leipzig, kannst du dir eine Taschenlampenführung gönnen. Ja, und zwar durch die Krypta. Vorträge gibt's dann dort über den Totenkult im alten Ägypten und Lesungen inmitten antiker Exponate. Ist das nicht was? Ja, ist doch toll. Und im Täubchental, da findet dann am Abend eine offizielle Party statt. Und zwar The Big Depeche Mode Party gibt es dann da auch noch am Samstag. Ein Depeche Mode Special sozusagen, was es nicht alles gibt. Und jetzt kommt das Interessante. Das Ganze kostet 190 Euro. Ja, gut, wenn du da natürlich noch übernachten willst, also Zeltplatz und so, musst du natürlich extra zahlen. Ich glaube, Campen kostet 50 Euro. Hallo, ich kenne hier Veranstaltungen, möchte ich mal hier betonen, die liegen bei Weitem über 190 Euro. Ja, also, und da muss ich sagen, bekommst du keine 200 Bands und Eintritte in Museen und Stadtgeschichte und Party und Biergarten und Friedhof. hier ist halt alles geboten am WGT. Ja, kann ich einfach nur empfehlen. Und die nächste Gruppe ist auch mit dabei. Ja, die gibt's eigentlich, gab's sowas schon mal in England. Dann nannte sich das Ganze The. Aber man hat's dann gedacht, nee, so können wir uns jetzt nicht nochmal nennen. Gibt's ja schon welche. Wir nennen uns einfach Ist. Ja, Ist. So nennen sie sich die Jungs aus Manchester. Und die waren tatsächlich so ein, ja, möchte ich mal sagen, Geheimtipp. Und über Mundpropaganda haben sie es dann tatsächlich geschafft. Und es war auch dieses Mal am WGT dabei zu sein. Am 25.05. um 19.40 Uhr im Haus Leipzig. Da gibt's Ist. Und hier gibt's ja bei uns Ist. 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

Yeah, das war Curtain, der Vorhang. Look at the mirror, hat er gesagt. Ja, und die nächste Dame, die ist eigentlich ja, möchte ich mal sagen, ja, bekannt. Sehr bekannt für Songs wie zum Beispiel Sleeper in Metropolis oder Our Darkness. Und ja, sie hat ja nie einen Hehl draus gemacht, dass sie jetzt keine, was weiß ich, klassische Sängerin im üblichen Sinne ist, sondern ja ihre Stärke immer im gesprochenen Wort hat. Und ja, damals, wissen wir das in den 80er Jahren, wie das ausgesehen hat, aber die Dame hat natürlich auch in den 2000er Jahren noch produziert und da hat sie zusammen mit einem gewissen Herr B., und jetzt kommt's, der kommt nämlich aus Nürnberg, mit dem zusammen hat sie was aufgenommen und das dann auch noch als deutschen Titel, nämlich Meine fremde Seele. Und da sieht man mal, dass Anne Clark ja nicht kaputtbar ist. Ja, sie ist immer da und hier jetzt bei uns, hier mit Meine fremde Seele. Hier ist Anne Clark. Und das Ganze produziert von Herr B.

0: Anne Clark, meine fremde Seele. Ja, und weil hier schon mal der Rick hier bei uns im Chat ist, habe ich mir gedacht, und da ich ja weiß, dass er ein ganz großer Krups-Fan ist, habe ich mir gedacht, da hole ich mir doch mal von den Krups ein bisschen was raus. Die Band aus Düsseldorf in den 80er Jahren gestartet und da gab es noch keinen Rammstein oder sonstiges, denn die haben eigentlich, die Krups haben diesen Sound, ja, mit diesen, ja, dann später in den 90ern auch mit diesen schweren Gitarrenriffs, diese Richtung Industrial Metal geprägt und natürlich dann auch Bands wie Rammstein, denke ich jetzt persönlich beeinflusst, ja, und die haben das Ganze eben auch mit elektronischer Musik ja schon immer kombiniert, das Ganze, und sie gelten als eine dieser Szenengrößen, die immer noch aktiv sind und unterwegs sind, und hier gibt's jetzt was aus den 90er Jahren, und zwar aus dem Jahr 1996 bei dem Album Paradise Now, da war drauf der Titel Germaniac, hier sind die Krups.
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0: Die Krups, Germaniac, ja, das war nicht die Nummer, die der Rick hören wollte, war mir schon klar. Da gibt's wahrscheinlich die einzige wahrscheinlich, ja, die er nicht so toll findet. Aber macht ja nichts, vielleicht findet er die nächste Nummer toll, weil hier mein Stichwort zum Rick, möchte ich nur dazu sagen, er hatte heute Abend wieder um 20 Uhr seinen Einsatz auf Twitch, ja, haben wir ja immer wieder, alle paar Wochen, also um es genauer zu sagen, alle zwei Wochen, findet ja auf Twitch live DJ statt und das Ganze mit unserem DJ Rick heute um 20 Uhr. Und da wird's dann, was wird's da? Es wird ein bisschen, ich glaube, Future-Poppig wird's heute Abend werden. Und es wird ein bisschen ein kleiner Ausblick gegeben werden auf das Eastside-Festival. Ja, also wer das nicht verpassen will, der darf gerne mal heute Abend ab 20 Uhr bei Twitch reinschauen. Kostet ja nichts, ja. Twitch.tv/popandwave. Da gibt's wieder den Rick live nur in Farbe mit allerlei Getränken. Möchte ich nur mal sagen, zu sehen. Und wer ihn jetzt hören will, und zwar mit seiner eigenen güldenen Stimme, der darf das jetzt machen. Jetzt Lautsprecher laut reden. Hier kommt nämlich eine Coverversion, die er unter seinem, Projektnamen Symptom Eskalation geschaffen hat. Und zwar eine Nummer von Bronski Beat. Ja, und sie nennt sich Chunk. Und das Ganze hat gut Ding, will Weile haben. Hat auch ein bisschen gedauert, aber jetzt ist es da. Seit letzter Woche auf allen Portalen verfügbar und anhörbar und hier jetzt auch bei Radio Emergency hier Symptom Eskalation. Hier ist unser Rick und Chunk.
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Yeah, Chunk war das von Symptomeskalation von unserem lieben Rick hier, der jetzt gerade vorhin gesagt hat und mir recht gegeben hat, heute Abend ab 20 Uhr auf twitch.tv/popandwave wird es heute Abend Future Poppig und er wird über das Eastside Festival sprechen, das ja dann auch im Juli in Halle stattfinden wird. Ja, das sind auch Bands, die ich auch hier immer wieder spiele oder Projekte, die treten da auf. Ja, und er wird natürlich da vor Ort sein, denke ich jetzt einfach mal. Lass es dir da gut gehen, mein Lieber. Und jetzt geh mal ab unter die Dusche, damit du dann auch wunderschön gestylt, ja, mit deiner Tolle hier deine Platten auflegen kannst, beziehungsweise deinen Livestream bestreiten kannst. Und wir machen ein bisschen weiter hier mit Psyche, mit Misery, Truth of the Story.

Misery, das war Psyche aus Kanada. Ja, auch schon eine alte Nummer, 1988 ist sie rausgekommen. Und ja, die nächste Nummer ist auch schon ein paar Tage, ja, hat schon ein paar Tage hinter sich gebracht. Ja, 2001, glaube ich, müsste das gewesen sein. Oder 2000 kam das Ding raus. Und zwar war das Album, hieß damals No More Instruments. Und die Rede ist von Neurotic Fish. Ja, ein deutsches Musikprojekt. Und warum erwähne ich das jetzt? Ja, weil die in den deutschen Alternativcharts neu eingestiegen sind auf Platz 17. Allerdings mit ihrer Remix-Nummer des Klassikers Skin. Und bei uns gibt es natürlich den Klassiker, ist doch ganz klar. Hier ist Neurotic Fish. Hier ist ein bisschen Future Pop mit Skin.

Ja, und er hat eben diese typischen Percussions, mit denen sie gerne arbeiten, und auch diese spirituell schwebenden Klanglandschaften von Dead Can Dance, die sie eben schon seit Jahrzehnten machen, kommt hier wieder mal voll zum Tragen. Sie nennt sich die neue Single Mon Amour Sauvage, und zwar heißt das nichts anderes wie Meine wilde Liebe. Hier ist Dead Can Dance.

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Yeah, das war's jetzt, die echte Stimme. Dave oder Dave Gahan, zusammen mit Goldfrapp, Ocean und er, der Dave, der hat da gefeatured. Ja, das Ganze stammt ja auch, glaube ich, aus dem letzten, vorletzten, ach, irgendwann mal, ist auch schon ein bisschen her. Ja, und hier, ich habe es aufgelöst, natürlich auf dem Eastside Festival, da kann man natürlich baden, ja, da ist ja irgendwie so ein Naturbad ist da ja auch mit angeschlossen und deshalb hat der Rick da natürlich recht, wenn er sagt, pack die Badehose ein, ja, aber das Ganze ja erst im Juli, jetzt am Wochenende ist nochmal, hier, um das nochmal zurückzubringen, ist nochmal WGT, Wave Gothic und da ist die nächste Band, beziehungsweise das nächste Projekt, Darkwave, Postpunk, würde ich mal so in die Richtung einsortieren, auch mit dabei. Destroy Me Again, so nennen sie sich und der Song, der erschien im Jahr 2023 und tatsächlich sind sie natürlich, wie gesagt, aktiv und zwar am 22.05., also direkt am Freitag in der Moritz-Bastei um 20 Uhr, da treten sie auf und hier bei uns mit She Lives in My Head. Hier ist Destroyed Signal.

She lives in my head. Ja, wer da so alles lebt. Destroy me again. 1942, hier ist Club Noir, hier ist Mad Steve und ja, wir sind noch nicht so weit, hier Schluss zu machen. Wir machen noch, ich lege noch eins drauf und zwar auch von einer, ja, möchte ich mal sagen, Regionalband aus Erfurt in Thüringen. Ja, ich weiß nicht, wie ich jetzt da drauf komme, wahrscheinlich wegen dem Eastside Festival. Aber sie haben sich 97 in Erfurt gegründet und sie sind eigentlich nirgendwo so richtig einzuordnen. Außer, wir können uns einigen, sie machen klasse Musik. Mal elektronischer, mal weniger elektronischer, mal klingen sie ein bisschen nach Depeche Mode, mal wieder nicht und mal wieder nach was anderem. Und hier kommt jetzt ein Titel, der ist 2006 auf dem Album Super Black Hole erschienen und er nennt sich Up to the Mountain. Da gehen wir hin, hier mit Northern Light.

Ja, hier noch ein typischer Mode-Song hier reingefeuert. Ja, das war so ein Missing Link, also zwischen den Alben Some Great Reward und Black Celebration. Da kam das Ganze raus mit Fly on the Windscreen, war da auch noch mit drauf. Also nur als Single erschienen das Ganze. Und Martin Gore selber hat gesagt, ist eigentlich gar nicht so meine Nummer gewesen. Man hat gemerkt, wir sind eigentlich hier am Ende von Some Great Reward, also diesem Sound angekommen. Es wurde Zeit, etwas Neues zu machen. Und das haben sie dann mit Black Celebration gemacht. Und deshalb ist das sowas wie, ja, wie ein Missing Link zwischen diesen beiden grandiosen Alben. Und da fällt mir jetzt natürlich der Übergang ein bisschen schwer, aber lass uns einfach ein bisschen nach Berlin gehen. Non-Human, so nennt sich das Duo aus Berlin. 2023 ist die Single erschienen. Und ist auch in die Richtung ein bisschen Synth, oder? Das brauchen wir jetzt noch zum Schluss hier. Sind sie mit Say My Name.

Say my name. Das war Non-Human aus Berlin. Ja, und um das Ganze hier nochmal aufzuklären, damit ihr nicht hier ungebildet in die Nacht hinaus müsst. Wir haben ja vorhin hier im Chat, das kriegen die nicht mit, die nicht im Chat sind, darum sage ich es jetzt, über Dings gesprochen, über Destroy Me Again, die ja auch am Wochenende am WGT sind. Und da hat der Rick geschrieben, das ist ehemals Reichsfeind. Ja, und das ist natürlich richtig. Der Frontmann von Destroy Me Again, der Timo Revner, der wiederum, der hatte vorher dieses Projekt Reichsfeind, ja, und das soll ein netter Kerl sein, hat der Rick noch gesagt, bevor er sich verabschiedet hat, denn der macht jetzt ab 20 Uhr auf twitch.tv/popandwave, macht er jetzt nämlich seine Sendung und das Ganze wird unter dem Stern des Future Pop stehen, also wem die Musik sowas gefällt, was wir jetzt zuletzt ja auch gehört haben, der darf da gerne mal rüberschauen. Live-Mixing mit Farbe, mit Bild und sehr vielen Getränken, kann ich jetzt schon mal sagen. Und ja, für mich war es das für heute. Ich wünsche euch heute noch einen schönen Abend. Ich bedanke mich dann ganz herzlich bei allen, die hier im Chat waren und natürlich bei all denen, die nicht da waren und zugehört haben. Wir hören uns dann beim nächsten Mal wieder. Am Wochenende ist Festival-Wochenende, vielleicht ist ja der eine oder die andere auf dem WGT und wenn sie wieder zurückkommen, können sie was berichten, dann einfach zum nächsten Mal in den Club Noir kommen und das hier erzählen. Also, ich werde das dann auch vorlesen. In diesem Sinne wünsche ich euch einen wunderschönen Dienstagabend, kommt gut in den Mittwoch, habt eine schöne Woche mit nur lieben Menschen um euch herum, seid nett zu den Menschen, dann sind die auch nett zu euch. In diesem Sinne gibt es hier noch eine Nummer von meiner einer, mit der gehe ich jetzt in die Nacht hinaus mit Dark Voices und in diesem Sinne, macht es gut, bis zum nächsten Mal, euer Matt Steve. Bye, bye.

0: tretet ein, meine Damen und Herren, zu einem
1: Spektakel.
0: Erzählen über dem Club der toten Dichter liegen. So tretet herein, Herrschaften, lasset der Neugier
1: eurer Freude.
0: Alle, dass der Mensch
1: von Natur aus etwas sucht.

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